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Hallihallo, da ist wieder die Stimme aus Berlin. Einige haben sich jetzt bestimmt erschrocken. Tja, wenn man kurz abgelenkt ist, mal kurz irgendwo hingucken und sich denkt, irgendwie läuft da schon Musik auf den Ohren. Wir sind am Start mit der Elektroparty, der wahren Elektroparty von der kleinen Janni. Ja, was haben wir denn am Start? Wir haben am Start viel Musik, wie immer, ne? Altet und Neuet. Ich hab's heute mal so ein bisschen gemischt. Dann hab mir wieder gedacht, ja, das könntest du auch mal wieder machen. Hast du auch schon lange nicht mehr gemacht. Und die haben es eigentlich verdient, dass sie auch bei dir ein Dach gespielt werden. Und überhaupt sowieso. Ich bin ein bisschen bunt durcheinander gewürfelt. Aber am Anfang der Sendung läuft ein Titel einer Formation, den kennen nicht viele. Aber da hat jemand Geburtstag. Nämlich Bernhard Leut hat Geburtstag. Der ist heute 66 Jahre alt geworden. Ich habe ihn persönlich schon kennenlernen dürfen. Ein sehr lieber, netter Mensch, auch sehr lustig, unwahrscheinlich lustig. Und der hat ja nicht bloß bei Alpha Willen mit dir gemischt. Nee, der hat auch noch sein eigenes Projekt. Das ist so just for fun, wenn sie mal Bock haben, machen sie was. Wenn sie keinen Bock haben, dann machen sie nichts. Und nennt sich Atlantic Poops. Und der Sänger der Formation ist der Herr... Jetzt komme ich nicht auf den Namen. Eben hatte ich noch im Kopf und hab so gedacht, verwiss wie die mir geht. Er ist ein bisschen älter als der Bernd. Hat eine unwahrscheinlich markante Stimme. Das komme ich nicht auf den Namen. Ich gibt's auch gar nicht. Da könnt ihr mal sehen, alte Frau. Jedenfalls starten wir mit dem Titel Bars of Sevilla rein in die Sendung.

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12 Illusions mit dem Titel The Libertine, ihre aktuelle Single. Ja, und da kommen wir zu Kutfuss, Running With The Light. Und was soll ich euch sagen, da gibt es einen Fanclub, der hat heute seinen ersten Geburtstag, ein Jahr alt. Viele, viele Menschen haben sich zusammengefunden mittlerweile da drin, treffen sich und, tja, sehen sich oft vor der Bühne und haben viel Spaß zusammen. Running With The Light aus dem zuletzt erschienenen Album kommt bald neu.

Raphael Sees mit Follow Me Tonight hier im Synth Club Mix bei Cyrus ist der ganze Titel rausgekommen. Der macht ja sehr viel Synthpop-Mucke. Der hat sich da mal durch alle Gefilde durchgeschlagen. Ist dann jetzt bei dir Richtung geblieben des Synthpops? Probiert sich da aus. Postet auf Facebook und Instagram immer sehr, sehr viel Retro. Ja, was soll ich sagen? Hardware. Bin ich mal gespannt, was er daraus macht. Und hier kommt eine Formation, die habe ich damals hoch und runter gespielt. Hab die irgendwo auch, ja, wie soll ich sagen, gepusht. Ich wusste es aber nicht. Kam dann hinterher alle draus. Die Neon Spaceman aus Hannover und Leipzig kommt mit dem Titel Follow Me hier im Rob Dust Remix.

Kurz 64, die Jungs aus Skandinavien kommen, aus Dingsbums. Ich hab's halt echt mit den Hängern, aber aus Hockeywunder. Sea of Stars war der Titel. Etwas älter, ich mag die. Und genauso mag ich auch das ab und zu mal so ein bisschen rums die Bums, nämlich Distorted Signal hier zusammen mit Endanger und den Titel Superficial Love im Dance Mix. Für die, die wach werden müssen. Das sind einige bei.

geil, was hier so manchmal im Chat abgeht. Was da so bei rauskommt und rumkommt. Ja, für euch jetzt massive Menschen mit der Schlagdistanz. Ich hab mal nicht das Aktuellste rausgeschmissen, sondern hab mir gesagt, ich schmeiß heute mal was anderes raus. Auch ein Titel, den ich wahnsinnig gerne höre.

Delivered Soul mit Far Apart ist aktuell in den Charts gewesen, ist leider schon wieder rausgeplumpst, zumindest in den Klangwald. Das Album finde ich sehr geil, wo unser Tanzbar hier für euch Far Apart.

Ihr hört auf den Ohren Front Angel, die liebe Diana, aus der Nähe von Frankfurt am Main kommt, mit Devil in My Soul, ein älterer Titel von ihr. Jetzt kommt ein brandneuer, nämlich Neurotic Fish mit A Skin, neu aufgewischt. Und damit wünsche ich euch viel Spaß.

XPQ21 mit dem Titel Little Spider, der aktuelle Single-Auskopplung, hat ein bisschen gedauert, sollte eigentlich schon im Februar rauskommen, ist dann aber etwas viel, viel später rausgekommen. Interessante Stimme, wie ich finde. Aber wir kommen jetzt zu dem Titel, der ist auch in den Charts unterwegs. Wenn nicht hier, dann da, dann dort. Ultra Sun mit Flirt with Death. Sie folgt davon Train to Spain mit I Wanna Know. Ich will auch so einiges wissen.

wir kommen jetzt zu einem Titel, den kennen einige vielleicht noch. Ich bin mal gespannt, wer drauf kommt, woher er diesen Titel kennt. Er ist schon etwas viel, viel älter. Ich bin da noch mit der Trommel um Weihnachtsbaum gerannt. Und ich kann euch nur sagen, so Thema TV-Werbung. Ist aber auch Cindy Pop, ist etwas ruhiger. Müsst ihr jetzt mal einen Titel durch. Phil Sawyer mit Wonderful World hier im Popmix.

Tja, einige haben so komische Bilder gepostet mit Shampoo auf dem Kopf und dann liegen sie auch richtig. Timotee-Werbung war das tatsächlich. Musik aus den 18 und 19, aber eher aus den 18. Tatsächlich habe ich die CDs zu Hause. Ich habe mir wirklich die Soundtracks von der Timotee-Werbung besorgt. Ich habe 3 CDs dazu liegen. Und weil wir gerade so ein bisschen ruhig unterwegs sind, kriege ich da jetzt von mir aber noch vorne Tears for Fears, den Titel Tipping Point aus dem Album Tipping Point auf die Ohren, bevor wir dann nochmal wieder so ein bisschen etwas schneller unterwegs sind, bevor ihr mir dann hier noch einschlaft.

Ihr hattet auf den Ohren Solitaire Experiments mit dem Titel The Edge of Life. Ihr folgt davon jetzt Solar Fake mit Implode im Blutenge Remix.

So, jetzt bekommt er von mir mal einen Titel auf den Ohren. Der wurde mir damals mal irgendwie, also Promo zugeschickt, aber kriegt's nicht mehr zusammen. Uts Uts Into the Grey. Ich muss da immer an Dingsbums denken hier. Pong von Eisenfunk.

Kommen wir vom Titel, den, wo ich nicht weiß, wo ich den her habe, tatsächlich ist es ja so, zu dem Titel, der ist aktuell auch in den Charts unterwegs, nämlich Culture Couture hat was Neues rausgebracht, Atomic Radio, passt gerade irgendwie so, ich schleudere euch heute hin und her.

Tja, von dem Album Karoshi in der Deluxe-Version war der Titel The Principle of Grace. Und ich muss euch sagen, die Jungs waren am Freitag in Berlin, wo ich kennen wollte, und ich habe es total verpennt. Tatsächlich, passiert halt. Für euch jetzt ein Titel, der etwas älter ist, nämlich von Six Faces, Queen of the Night. Die Folge davon, The St. Paul, nächste Woche Dienstag, ne? Sondersendung, nicht verpassen. The St. Paul mit dem Titel Future Your Past.

Ihr hattet eine Folge auf den Ohren, das ist St. Paul mit Future Past und soeben Turul und Savior of Love. Der Titel ist auch schon wieder ein bisschen älter. Ihr folgt davon für euch State of the Union mit dem Titel Slither. Krass, wie die Zeit verrennt. Oh.

Tja, es kommt noch ein Titel von der Janni und damit verabschiede ich mich von euch, nicht von der Janni, sondern für die Janni wurde der irgendwie so, ne, ihr wisst schon. Oko Clock geht da. Janni fährt das Band ab. Wir hören uns wieder nächste Woche. Gleiche Stelle, gleiche Welle, gleiche Uhrzeit. Mit einer Sondersendung für The St. Paul. Ihr hört dann nach dem Titel jetzt hier noch Echo Trigger mit Endless Fall. Und ich sage, gute Nacht, schlaft alles schön und halt die Ohren steif. Bis dahin, tschüss.

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1: Im Studio Philipp Nützig. Schönen guten Abend. Die deutsche Nationalmannschaft ist am Nachmittag zur Fußball-WM in Nordamerika aufgebrochen. Das Team startete von Frankfurt aus per Linienflug nach Chicago. Die normalen Passagiere wurden dabei mit Deutschland-Trikots überrascht. DFB-Stürmer Dennis Undaff sagte vor dem Abflug, das WM-Fieber wird immer größer. Am Samstag steht in Chicago das finale Testspiel gegen Co-Gastgeber USA an. Danach geht's ins WM-Quartier nach North Carolina an die US-Ostküste. Erstes Vorrundenspiel. Spiel ist dann nächste Woche Sonntag gegen Curaçao. Die Asylzahlen in Deutschland gehen weiter zurück. Laut Bundesinnenministerium waren es im Mai rund 5.500 Anträge, der tiefste Stand seit 14 Jahren. Unterdessen verschärft die EU ihre Migrationspolitik weiter. Das Parlament und die Mitgliedstaaten haben sich darauf geeinigt, Abschiebezentren in Drittstaaten einzurichten. Der zuständige EU-Kommissar Brunner sagte im ZDF:
2: Wir gewinnen die Kontrolle zurück, wer Europa auch wieder zu verlassen hat, wenn eine Person sich illegal in Europa aufhält. Also die Kontrolle zurückzugewinnen war wichtig und diese Einigung ein sehr, sehr wichtiger Schritt in der Migrationswende.
1: Arbeitsministerin Baas bekommt für ihren Plan, Beamte in die Rentenkasse einzahlen zu lassen, Gegenwind. Die Union als Koalitionspartner lehnt solche Pläne ab und der Deutsche Beamtenbund spricht von einem populistischen Vorschlag. Mehr von Tom Husse.
3: DBB-Vorsitzender Geier kritisiert, dass schon frühere Kommissionen keinen Nutzen in einer solchen Rentenreform gesehen hätten und er fordert, die Ergebnisse der Rentenkommission abzuwarten. Der Wirtschaftsweise Werding befürchtet, dass ein solcher Schritt zu lange dauern und am Ende auch zu mehr Kosten führen könnte. Bund und Länder müssten als Arbeitgeber unter anderem Rentenbeiträge zahlen. Damit am Ende das Nettoeinkommen stimmt, müssten dann auch wieder die Gehälter steigen.
1: Eines der wichtigsten Wahrzeichen in Deutschland kostet ab nächstem Monat Eintritt. Wer in den Kölner Dom will, muss ab Juli 12 Euro bezahlen. Damit soll der Betrieb langfristig sichergestellt werden. Gottesdienste bleiben weiter kostenlos. Auch Kinder kommen weiter gratis in den Dom.
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4: Kräftiger Regen, teils mit Gewitter, ist am Abend noch unterwegs und zieht Richtung Norden und Osten. Später wird das Ganze schwächer, im Westen lockert es schon eher auf. In Vorpommern bleibt es trocken. In der Nacht gehen die Temperaturen runter auf 15 bis 9 Grad. Morgen dann Sonne und Wolken, ab und zu ein Schauer, kurz auch ein Gewitter, dazu maximal bis 23 Grad.

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